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1: Einen schönen guten Morgen, es ist kurz nach 5 Uhr.
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2: In der Wetterredaktion ist Luisa Walpert und die Aussichten bleiben sommerlich. Viele Regionen erleben erneut viel Sonne und trockenes Sommerwetter. Im Norden ziehen zeitweise dichtere Wolken durch und vereinzelt gibt es kurze Schauer. Im Schwarzwald und an den Alpen entstehen am Nachmittag einzelne Gewitter. Die Temperaturen erreichen bis 34 Grad. Der Wind weht schwach bis mäßig und frischt an den Küsten zeitweise stärker auf. Die Nacht bringt vielerorts einen klaren Himmel mit Temperaturen von 8 bis 17 Grad. Der Mittwoch zeigt im Norden einige Wolken und sonst erneut viel Sonne. Im Süden entstehen später einzelne Schauer und Gewitter. Die Temperaturen steigen bis 34 Grad.
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1: Es ist kurz nach 6 Uhr.
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2: Für die Meldungen im Studio Michael Mien. Beim aktuellen Ebola-Ausbruch in der Demokratischen Republik Kongo steigt die Zahl der Verdachtsfälle weiter an.
3: Nach Angaben der Weltgesundheitsorganisation wurden inzwischen rund 1000 mögliche Infektionen registriert. Die Regierung meldete zuletzt über 200 Todesfälle. Innerhalb eines Tages kamen erneut zahlreiche neue Verdachtsfälle und weitere Tote hinzu. Die Gesundheitsbehörden beobachten die Entwicklung mit Sorge. Auch aus Nachbarländern des Kongo werden Fälle gemeldet.
2: In Deutschland gelten derzeit mehr als 1.900 Kinder als vermisst. Nach Angaben des Bundeskriminalamts ist die Zahl der offenen vermissten Fälle im Vergleich zum Vorjahr leicht gestiegen. Erfasst werden dabei sowohl aktuelle Fälle als auch Vermisstenmeldungen, die seit Jahren ungeklärt sind. Anlass der Mitteilung ist der Internationale Tag der vermissten Kinder gewesen. Der maritime Koordinator der Bundesregierung PLOS spricht sich dafür aus, das geplante Sondervermögen für Infrastruktur stärker für Häfen und Wasserstraßen zu öffnen. Derzeit sind die rund 300 Milliarden Euro vor allem für Projekte im Straßen- und Schienenbereich vorgesehen. PLOS kritisierte, die Mittel sollten flexibler eingesetzt werden können, um auch die maritime Infrastruktur besser zu berücksichtigen. In der französischen Stadt Rennes ist ein 11-jähriger Junge tot am Ufer eines Flusses gefunden worden. Nach Angaben der Staatsanwaltschaft wurden ein 16-Jähriger und eine 15-Jährige in Polizeigewahrsam genommen. Das Kind wurde mit einem eng um den Hals gebundenen nassen Badehandtuch entdeckt. Die beiden Jugendlichen sollen zuvor gemeinsam mit dem Opfer gesehen worden sein. Die Ermittlungen laufen. Angesichts weiter hoher Einbürgerungszahlen fordern einige Politiker der Union strengere Regeln beim Staatsbürgerschaftsrecht. Ein Kurswechsel dürfte mit dem Koalitionspartner SPD allerdings schwierig werden. Die Zahl der Einbürgerungen in Deutschland ist in den vergangenen Jahren deutlich gestiegen. Bereits 2024 wurde ein Höchststand erreicht und auch für das vergangene Jahr wird erneut mit mehr als 300.000 Einbürgerungen gerechnet. Soweit der Blick auf die aktuellen Meldungen aus der Nachrichtenredaktion.
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4: In der Wetterredaktion ist Luisa Walpert und die Aussichten bleiben sommerlich. Viele Regionen erleben erneut viel Sonne und trockenes Sommerwetter. Im Norden ziehen zeitweise dichtere Wolken durch und vereinzelt gibt es kurze Schauer. Im Schwarzwald und an den Alpen entstehen am Nachmittag einzelne Gewitter. Die Temperaturen erreichen bis 34 Grad. Der Wind weht schwach bis mäßig und frischt an den Küsten zeitweise stärker auf. Die Nacht bringt vielerorts einen klaren Himmel mit Temperaturen von 8 bis 17 Grad. Der Mittwoch zeigt im Norden einige Wolken und sonst erneut viel Sonne. Im Süden entstehen später einzelne Schauer und Gewitter. Die Temperaturen steigen bis 34 Grad.
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4: Ein Blick auf die Uhr. Es ist kurz nach 7.
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5: Für die Meldungen im Studio Michael Miem. Beim aktuellen Ebola-Ausbruch in der Demokratischen Republik Kongo steigt die Zahl der Verdachtsfälle weiter an.
6: Nach Angaben der Weltgesundheitsorganisation wurden inzwischen rund 1000 mögliche Infektionen registriert. Die Regierung meldete zuletzt über 200 Todesfälle. Innerhalb eines Tages kamen erneut zahlreiche neue Verdachtsfälle und weitere Tote hinzu. Die Gesundheitsbehörden beobachten die Entwicklung mit Sorge. Auch aus Nachbarländern des Kongo werden Fälle gemeldet.
5: In Deutschland gelten derzeit mehr als 1.900 Kinder als vermisst. Nach Angaben des Bundeskriminalamts ist die Zahl der offenen vermissten Fälle im Vergleich zum Vorjahr leicht gestiegen. Erfasst werden dabei sowohl aktuelle Fälle als auch Vermisstenmeldungen, die seit Jahren ungeklärt sind. Anlass der Mitteilung ist der Internationale Tag der vermissten Kinder gewesen. Der maritime Koordinator der Bundesregierung PLOS spricht sich dafür aus, das geplante Sondervermögen für Infrastruktur stärker für Häfen und Wasserstraßen zu öffnen. Derzeit sind die rund 300 Milliarden Euro vor allem für Projekte im Straßen- und Schienenbereich vorgesehen. PLOS kritisierte, die Mittel sollten flexibler eingesetzt werden können, um auch die maritime Infrastruktur besser zu berücksichtigen. In der französischen Stadt Rennes ist ein 11-jähriger Junge tot am Ufer eines Flusses gefunden worden. Nach Angaben der Staatsanwaltschaft wurden ein 16-jähriger und eine 15-jährige in Polizeigewahrsam genommen. Das Kind wurde mit einem eng um den Hals gebundenen nassen Badehandtuch entdeckt. Die beiden Jugendlichen sollen zuvor gemeinsam mit dem Opfer gesehen worden sein. Die Ermittlungen laufen. Angesichts weiter hoher Einbürgerungszahlen fordern einige Politiker der Union strengere Regeln beim Staatsbürgerschaftsrecht. Ein Kurswechsel dürfte mit dem Koalitionspartner SPD allerdings schwierig werden. Die Zahl der Einbürgerungen in Deutschland ist in den vergangenen Jahren deutlich gestiegen. Bereits 2024 wurde ein Höchststand erreicht und auch für das vergangene Jahr wird erneut mit mehr als 300.000 Einbürgerungen gerechnet. Soweit der Blick auf die aktuellen Meldungen aus der Nachrichtenredaktion.
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7: In der Wetterredaktion ist Luisa Walpert und die Aussichten bleiben sommerlich. Viele Regionen erleben erneut viel Sonne und trockenes Sommerwetter. Im Norden ziehen zeitweise dichtere Wolken durch und vereinzelt gibt es kurze Schauer. Im Schwarzwald und an den Alpen entstehen am Nachmittag einzelne Gewitter. Die Temperaturen erreichen bis 34 Grad. Der Wind weht schwach bis mäßig und frischt an den Küsten zeitweise stärker auf. Die Nacht bringt vielerorts einen klaren Himmel mit Temperaturen von 8 bis 17 Grad. Der Mittwoch zeigt im Norden einige Wolken und sonst erneut viel Sonne. Im Süden entstehen später einzelne Schauer und Gewitter. Die Temperaturen steigen bis 34 Grad.
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1: Und damit ist es kurz nach 8 Uhr.
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2: Für die Meldungen im Studio Michael Miem. Beim aktuellen Ebola-Ausbruch in der Demokratischen Republik Kongo steigt die Zahl der Verdachtsfälle weiter an.
3: Nach Angaben der Weltgesundheitsorganisation wurden inzwischen rund 1000 mögliche Infektionen registriert. Die Regierung meldete zuletzt über 200 Todesfälle. Innerhalb eines Tages kamen erneut zahlreiche neue Verdachtsfälle und weitere Tote hinzu. Die Gesundheitsbehörden beobachten die Entwicklung mit Sorge. Auch aus Nachbarländern des Kongo werden Fälle gemeldet.
2: In Deutschland gelten derzeit mehr als 1.900 Kinder als vermisst. Nach Angaben des Bundeskriminalamts ist die Zahl der offenen Vermisstenfälle im Vergleich zum Vorjahr leicht gestiegen. Erfasst werden dabei sowohl aktuelle Fälle als auch Vermisstenmeldungen, die seit Jahren ungeklärt sind. Anlass der Mitteilung ist der Internationale Tag der vermissten Kinder gewesen. Der maritime Koordinator der Bundesregierung Ploß spricht sich dafür aus, das geplante Sondervermögen für Infrastruktur stärker für Häfen und Wasserstraßen zu öffnen. Derzeit sind die rund 300 Milliarden Euro vor allem für Projekte im Straßen- und Schienenbereich vorgesehen. Ploß kritisierte, die Mittel sollten flexibler eingesetzt werden können, um auch die maritime Infrastruktur besser zu berücksichtigen. In der französischen Stadt Rennes ist ein 11-jähriger Junge tot am Ufer eines Flusses gefunden worden. Nach Angaben der Staatsanwaltschaft wurden ein 16-jähriger und eine 15-jährige in Polizeigewahrsam genommen. Das Kind wurde mit einem eng um den Hals gebundenen nassen Badehandtuch entdeckt. Die beiden Jugendlichen sollen zuvor gemeinsam mit dem Opfer gesehen worden sein. Die Ermittlungen laufen. Angesichts weiter hoher Einbürgerungszahlen fordern einige Politiker der Union strengere Regeln beim Staatsbürgerschaftsrecht. Ein Kurswechsel dürfte mit dem Koalitionspartner SPD allerdings schwierig werden. Die Zahl der Einbürgerungen in Deutschland ist in den vergangenen Jahren deutlich gestiegen. Bereits 2024 wurde ein Höchststand erreicht und auch für das vergangene Jahr wird erneut mit mehr als 300.000 Einbürgerungen gerechnet. Soweit der Blick auf die aktuellen Meldungen aus der Nachrichtenredaktion.
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4: In der Wetterredaktion ist Luisa Walpert und die Aussichten bleiben sommerlich. Viele Regionen erleben erneut viel Sonne und trockenes Sommerwetter. Im Norden ziehen zeitweise dichtere Wolken durch und vereinzelt gibt es kurze Schauer. Im Schwarzwald und an den Alpen entstehen am Nachmittag einzelne Gewitter. Die Temperaturen erreichen bis 34 Grad. Der Wind weht schwach bis mäßig und frischt an den Küsten zeitweise stärker auf. Die Nacht bringt vielerorts einen klaren Himmel mit Temperaturen von 8 bis 17 Grad. Der Mittwoch zeigt im Norden einige Wolken und sonst erneut viel Sonne. Im Süden entstehen später einzelne Schauer und Gewitter. Die Temperaturen steigen bis 34 Grad.
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1: Es ist kurz nach 9 Uhr.
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2: Mit Michael Mim. Nach der gerichtlichen Absetzung des CHP-Chefs Özel kommt es in der Türkei weiterhin zu Protesten. Der frühere Parteichef wurde zwischenzeitlich wieder eingesetzt und steht nun im Zentrum interner Konflikte, da er von Teilen der Partei scharf kritisiert wird. Beobachter warnen vor einer Verschärfung der politischen Spannungen im Land. Während Özel zu weiteren Demonstrationen aufruft, wird wegen des laufenden Opferfestes jedoch mit geringerer Beteiligung gerechnet. Beim aktuellen Ebola-Ausbruch in der Demokratischen Republik Kongo steigt die Zahl der Verdachtsfälle weiter an.
3: Nach Angaben der Weltgesundheitsorganisation wurden inzwischen rund 1000 mögliche Infektionen registriert. Die Regierung meldete zuletzt über 200 Todesfälle. Innerhalb eines Tages kamen erneut zahlreiche neue Verdachtsfälle und weitere Tote hinzu. Die Gesundheitsbehörden beobachten die Entwicklung mit Sorge. Auch aus Nachbarländern des Kongo werden Fälle gemeldet.
2: In Deutschland gelten derzeit mehr als 1.900 Kinder als vermisst. Nach Angaben des Bundeskriminalamts ist die Zahl der offenen vermissten Fälle im Vergleich zum Vorjahr leicht gestiegen. Erfasst werden dabei sowohl aktuelle Fälle als auch Vermisstenmeldungen, die seit Jahren ungeklärt sind. Anlass der Mitteilung ist der Internationale Tag der vermissten Kinder gewesen. Der maritime Koordinator der Bundesregierung Ploß spricht sich dafür aus, das geplante Sondervermögen für Infrastruktur stärker für Häfen und Wasserstraßen zu öffnen. Derzeit sind die rund 300 Milliarden Euro vor allem für Projekte im Straßen- und Schienenbereich vorgesehen. Ploß kritisierte, die Mittel sollten flexibler eingesetzt werden können, um auch die maritime Infrastruktur besser zu berücksichtigen. In der französischen Stadt Rennes ist ein 11-jähriger Junge tot am Ufer eines Flusses gefunden worden. Nach Angaben der Staatsanwaltschaft wurden ein 16-jähriger und eine 15-jährige in Polizeigewahrsam genommen. Das Kind wurde mit einem eng um den Hals gebundenen nassen Badehandtuch entdeckt. Die beiden Jugendlichen sollen zuvor gemeinsam mit dem Opfer gesehen worden sein. Die Ermittlungen laufen. Angesichts weiter hoher Einbürgerungszahlen fordern einige Politiker der Union strengere Regeln beim Staatsbürgerschaftsrecht. Ein Kurswechsel dürfte mit dem Koalitionspartner SPD allerdings schwierig werden. Die Zahl der Einbürgerungen in Deutschland ist in den vergangenen Jahren deutlich gestiegen. Bereits 2024 wurde ein Höchststand erreicht und auch für das vergangene Jahr wird erneut mit mehr als 300.000 Einbürgerungen gerechnet.
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4: In der Wetterredaktion ist Luisa Walpert und die Aussichten bleiben sommerlich. Viele Regionen erleben erneut viel Sonne und trockenes Sommerwetter. Im Norden ziehen zeitweise dichtere Wolken durch und vereinzelt gibt es kurze Schauer. Im Schwarzwald und an den Alpen entstehen am Nachmittag einzelne Gewitter. Die Temperaturen erreichen bis 34 Grad. Der Wind weht schwach bis mäßig und frischt an den Küsten zeitweise stärker auf. Die Nacht bringt vielerorts einen klaren Himmel mit Temperaturen von 8 bis 17 Grad. Der Mittwoch zeigt im Norden einige Wolken und sonst erneut viel Sonne. Im Süden entstehen später einzelne Schauer und Gewitter. Die Temperaturen steigen bis 34 Grad.

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2: Und damit ein Blick auf die Uhr. Es ist kurz nach 10.
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4: Mit Michael Mien. Nach der gerichtlichen Absetzung des CHP-Chefs Özel kommt es in der Türkei weiterhin zu Protesten. Der frühere Parteichef wurde zwischenzeitlich wieder eingesetzt und steht nun im Zentrum interner Konflikte, da er von Teilen der Partei scharf kritisiert wird. Beobachter warnen vor einer Verschärfung der politischen Spannungen im Land. Während Özel zu weiteren Demonstrationen aufruft, wird wegen des laufenden Opferfestes jedoch mit geringerer Beteiligung gerechnet. Beim aktuellen Ebola-Ausbruch in der Demokratischen Republik Kongo steigt die Zahl der Verdachtsfälle weiter an.
5: Nach Angaben der Weltgesundheitsorganisation wurden inzwischen rund 1000 mögliche Infektionen registriert. Die Regierung meldete zuletzt über 200 Todesfälle. Innerhalb eines Tages kamen erneut zahlreiche neue Verdachtsfälle und weitere Tote hinzu. Die Gesundheitsbehörden beobachten die Entwicklung mit Sorge. Auch aus Nachbarländern des Kongo werden Fälle gemeldet.
4: In Deutschland gelten derzeit mehr als 1.900 Kinder als vermisst. Nach Angaben des Bundeskriminalamts ist die Zahl der offenen vermissten Fälle im Vergleich zum Vorjahr leicht gestiegen. Erfasst werden dabei sowohl aktuelle Fälle als auch Vermisstenmeldungen, die seit Jahren ungeklärt sind. Anlass der Mitteilung ist der Internationale Tag der vermissten Kinder gewesen. Der maritime Koordinator der Bundesregierung Ploß spricht sich dafür aus, das geplante Sondervermögen für Infrastruktur stärker für Häfen und Wasserstraßen zu öffnen. Derzeit sind die rund 300 Milliarden Euro vor allem für Projekte im Straßen- und Schienenbereich vorgesehen. Ploß kritisierte, die Mittel sollten flexibler eingesetzt werden können, um auch die maritime Infrastruktur besser zu berücksichtigen. In der französischen Stadt Rennes ist ein 11-jähriger Junge tot am Ufer eines Flusses gefunden worden. Nach Angaben der Staatsanwaltschaft wurden ein 16-Jähriger und eine 15-Jährige in Polizeigewahrsam genommen. Das Kind wurde mit einem eng um den Hals gebundenen nassen Badehandtuch entdeckt. Die beiden Jugendlichen sollen zuvor gemeinsam mit dem Opfer gesehen worden sein. Die Ermittlungen laufen. Angesichts weiter hoher Einbürgerungszahlen fordern einige Politiker der Union strengere Regeln beim Staatsbürgerschaftsrecht. Ein Kurswechsel dürfte mit dem Koalitionspartner SPD allerdings schwierig werden. Die Zahl der Einbürgerungen in Deutschland ist in den vergangenen Jahren deutlich gestiegen. Bereits 2024 wurde ein Höchststand erreicht und auch für das vergangene Jahr wird erneut mit mehr als 300.000 Einbürgerungen gerechnet.
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6: In der Wetterredaktion ist Luisa Walpert und die Aussichten bleiben sommerlich. Viele Regionen erleben erneut viel Sonne und trockenes Sommerwetter. Im Norden ziehen zeitweise dichtere Wolken durch und vereinzelt gibt es kurze Schauer. Im Schwarzwald und an den Alpen entstehen am Nachmittag einzelne Gewitter. Die Temperaturen erreichen bis 34 Grad. Der Wind weht schwach bis mäßig und frischt an den Küsten zeitweise stärker auf. Die Nacht bringt vielerorts einen klaren Himmel mit Temperaturen von 8 bis 17 Grad. Der Mittwoch zeigt im Norden einige Wolken und sonst erneut viel Sonne. Im Süden entstehen später einzelne Schauer und Gewitter. Die Temperaturen steigen bis 34 Grad.

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1: Es ist kurz nach 11 Uhr.
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2: Mit Michael Miem. Nach der gerichtlichen Absetzung des CHP-Chefs Özel kommt es in der Türkei weiterhin zu Protesten. Der frühere Parteichef wurde zwischenzeitlich wieder eingesetzt und steht nun im Zentrum interner Konflikte, da er von Teilen der Partei scharf kritisiert wird. Beobachter warnen vor einer Verschärfung der politischen Spannungen im Land. Während Özel zu weiteren Demonstrationen aufruft, wird wegen des laufenden Opferfestes jedoch mit geringerer Beteiligung gerechnet. Beim aktuellen Ebola-Ausbruch in der Demokratischen Republik Kongo steigt die Zahl der Verdachtsfälle weiter an.
3: Nach Angaben der Weltgesundheitsorganisation wurden inzwischen rund 1000 mögliche Infektionen registriert. Die Regierung meldete zuletzt über 200 Todesfälle. Innerhalb eines Tages kamen erneut zahlreiche neue Verdachtsfälle und weitere Tote hinzu. Die Gesundheitsbehörden beobachten die Entwicklung mit Sorge. Auch aus Nachbarländern des Kongo werden Fälle gemeldet.
2: In Deutschland gelten derzeit mehr als 1.900 Kinder als vermisst. Nach Angaben des Bundeskriminalamts ist die Zahl der offenen Vermisstenfälle im Vergleich zum Vorjahr leicht gestiegen. Erfasst werden dabei sowohl aktuelle Fälle als auch Vermisstenmeldungen, die seit Jahren ungeklärt sind. Anlass der Mitteilung ist der Internationale Tag der vermissten Kinder gewesen. Der maritime Koordinator der Bundesregierung Ploß spricht sich dafür aus, das geplante Sondervermögen für Infrastruktur stärker für Häfen und Wasserstraßen zu öffnen. Derzeit sind die rund 300 Milliarden Euro vor allem für Projekte im Straßen- und Schienenbereich vorgesehen. Ploß kritisierte, die Mittel sollten flexibler eingesetzt werden können, um auch die maritime Infrastruktur besser zu berücksichtigen. In der französischen Stadt Rennes ist ein 11-jähriger Junge tot am Ufer eines Flusses gefunden worden. Nach Angaben der Staatsanwaltschaft wurden ein 16-jähriger und eine 15-jährige in Polizeigewahrsam genommen. Das Kind wurde mit einem eng um den Hals gebundenen nassen Badehandtuch entdeckt. Die beiden Jugendlichen sollen zuvor gemeinsam mit dem Opfer gesehen worden sein. Die Ermittlungen laufen. Angesichts weiter hoher Einbürgerungszahlen fordern einige Politiker der Union strengere Regeln beim Staatsbürgerschaftsrecht. Ein Kurswechsel dürfte mit dem Koalitionspartner SPD allerdings schwierig werden. Die Zahl der Einbürgerungen in Deutschland ist in den vergangenen Jahren deutlich gestiegen. Bereits 2024 wurde ein Höchststand erreicht und auch für das vergangene Jahr wird erneut mit mehr als 300.000 Einbürgerungen gerechnet.
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4: In der Wetterredaktion ist Luisa Walpert und die Aussichten bleiben sommerlich. Viele Regionen erleben erneut viel Sonne und trockenes Sommerwetter. Im Norden ziehen zeitweise dichtere Wolken durch und vereinzelt gibt es kurze Schauer. Im Schwarzwald und an den Alpen entstehen am Nachmittag einzelne Gewitter. Die Temperaturen erreichen bis 34 Grad. Der Wind weht schwach bis mäßig und frischt an den Küsten zeitweise stärker auf. Die Nacht bringt vielerorts einen klaren Himmel mit Temperaturen von 8 bis 17 Grad. Der Mittwoch zeigt im Norden einige Wolken und sonst erneut viel Sonne. Im Süden entstehen später einzelne Schauer und Gewitter. Die Temperaturen steigen bis 34 Grad.

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1: Ein Blick auf die Uhr, es ist kurz nach 12.
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2: Mit Michael Mim. Nach einem massiven russischen Angriff am Wochenende laufen in der Ukraine die Aufräumarbeiten. Besonders in der Hauptstadt Kiew wurden zahlreiche Gebäude beschädigt oder zerstört.
3: Hier war mein Verkaufsstand, genau da und da. Ich habe hier 20 Jahre verbracht. Das Wichtigste ist, dass wir leben, aber es ist traurig. Wir haben hier jedes Jahr hart gearbeitet, um Geld zu verdienen. Wir hatten hier Kunden und Freunde. In einer Stunde war alles vorbei.
2: Zur aktuellen Lage auch der Russland-Experte Gustav Gressel.
4: In Zeiten natürlich, wo es für die russische Armee im Landkrieg nicht gut läuft, ist jetzt natürlich der Luftkrieg ein Moment, in dem Moskau versucht, Stärke zu beweisen, versucht, den Krieg so noch zu drehen, indem man die ukrainische Bevölkerung mürbe schießt. Und dass man, um Reserven zu schaffen für weitere Angriffe, andere Frontabschnitte ausgedünnt hat. Dementsprechend gelingt der Ukraine an diesen anderen Frontabschnitten eine Offensive in die russische Schwäche.
2: Russland hatte den Angriff zuvor als Vergeltung für einen ukrainischen Schlag gegen eine besetzte Stadt angekündigt. Dabei setzte Moskau nach ukrainischen Angaben auch eine neue Mittelstreckenrakete vom Typ Oreshnik ein. Die Gewerkschaft der Polizei fordert dringend Investitionen in Gebäude und Infrastruktur der Bundespolizei. Nach Angaben der GdP weist etwa jede dritte Dienststelle erhebliche Mängel auf oder gilt als marode. Der Zustand vieler Wachen und Gebäude sei nicht länger akzeptabel, so der Vorsitzende des Bundespolizeibereichs der Gewerkschaft. Nach der gerichtlichen Absetzung des CHP-Chefs Özel kommt es in der Türkei weiterhin zu Protesten. Der frühere Parteichef wurde zwischenzeitlich wieder eingesetzt und steht nun im Zentrum interner Konflikte, da er von Teilen der Partei scharf kritisiert wird. Beobachter warnen vor einer Verschärfung der politischen Spannungen im Land. Während Özel zu weiteren Demonstrationen aufruft, wird wegen des laufenden Opferfestes jedoch mit geringerer Beteiligung gerechnet. In Deutschland gelten derzeit mehr als 1.900 Kinder als vermisst. Nach Angaben des Bundeskriminalamts ist die Zahl der offenen vermissten Fälle im Vergleich zum Vorjahr leicht gestiegen. Erfasst werden dabei sowohl aktuelle Fälle als auch Vermisstenmeldungen, die seit Jahren ungeklärt sind. Anlass der Mitteilung ist der Internationale Tag der vermissten Kinder gewesen.
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5: In der Wetterredaktion ist Luisa Walpert und die Aussichten bleiben sommerlich. Viele Regionen erleben erneut viel Sonne und trockenes Sommerwetter. Im Norden ziehen zeitweise dichtere Wolken durch und vereinzelt gibt es kurze Schauer. Im Schwarzwald und an den Alpen entstehen am Nachmittag einzelne Gewitter. Die Temperaturen erreichen bis 34 Grad. Der Wind weht schwach bis mäßig und frischt an den Küsten zeitweise stärker auf. Die Nacht bringt vielerorts einen klaren Himmel mit Temperaturen von 8 bis 17 Grad. Der Mittwoch zeigt im Norden einige Wolken und sonst erneut viel Sonne. Im Süden entstehen später einzelne Schauer und Gewitter. Die Temperaturen steigen bis 34 Grad.

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1: Und damit ist es kurz nach 13 Uhr.
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2: Mit Michael Mien. Nach einem massiven russischen Angriff am Wochenende laufen in der Ukraine die Aufräumarbeiten. Besonders in der Hauptstadt Kiew wurden zahlreiche Gebäude beschädigt oder zerstört.
3: Hier war mein Verkaufsstand, genau da und da. Ich habe hier 20 Jahre verbracht. Das Wichtigste ist, dass wir leben, aber es ist traurig. Wir haben hier jedes Jahr hart gearbeitet, um Geld zu verdienen. Wir hatten hier Kunden und Freunde. In einer Stunde war alles vorbei.
2: Zur aktuellen Lage auch der Russland-Experte Gustav Gressel.
4: In Zeiten natürlich, wo es für die russische Armee im Landkrieg nicht gut läuft, ist jetzt natürlich der Luftkrieg ein Moment, in dem Moskau versucht, Stärke zu beweisen, versucht, den Krieg so noch zu drehen, indem man die ukrainische Bevölkerung mürbe schießt. Und dass man, um Reserven zu schaffen für weitere Angriffe, andere Frontabschnitte ausgedünnt hat. Dementsprechend gelingt der Ukraine an diesen anderen Frontabschnitten eine Offensive in die russische Schwäche.
2: Russland hatte den Angriff zuvor als Vergeltung für einen ukrainischen Schlag gegen eine besetzte Stadt angekündigt. Dabei setzte Moskau nach ukrainischen Angaben auch eine neue Mittelstreckenrakete vom Typ Oreshnik ein. Die Gewerkschaft der Polizei fordert dringend Investitionen in Gebäude und Infrastruktur der Bundespolizei. Nach Angaben der GdP weist etwa jede dritte Dienststelle erhebliche Mängel auf oder gilt als marode. Der Zustand vieler Wachen und Gebäude sei nicht länger akzeptabel, so der Vorsitzende des Bundespolizeibereichs der Gewerkschaft. Nach der gerichtlichen Absetzung des CHP-Chefs Özel kommt es in der Türkei weiterhin zu Protesten. Der frühere Parteichef wurde zwischenzeitlich wieder eingesetzt und steht nun im Zentrum interner Konflikte, da er von Teilen der Partei scharf kritisiert wird. Beobachter warnen vor einer Verschärfung der politischen Spannungen im Land. Während Özel zu weiteren Demonstrationen aufruft, wird wegen des laufenden Opferfestes jedoch mit geringerer Beteiligung gerechnet. In Deutschland gelten derzeit mehr als 1.900 Kinder als vermisst. Nach Angaben des Bundeskriminalamts ist die Zahl der offenen vermissten Fälle im Vergleich zum Vorjahr leicht gestiegen. Erfasst werden dabei sowohl aktuelle Fälle als auch Vermisstenmeldungen, die seit Jahren ungeklärt sind. Anlass der Mitteilung ist der Internationale Tag der vermissten Kinder gewesen.
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5: In der Wetterredaktion ist Luisa Walpert und die Aussichten bleiben sommerlich. Viele Regionen erleben erneut viel Sonne und trockenes Sommerwetter. Im Norden ziehen zeitweise dichtere Wolken durch und vereinzelt gibt es kurze Schauer. Im Schwarzwald und an den Alpen entstehen am Nachmittag einzelne Gewitter. Die Temperaturen erreichen bis 34 Grad. Der Wind weht schwach bis mäßig und frischt an den Küsten zeitweise stärker auf. Die Nacht bringt vielerorts einen klaren Himmel mit Temperaturen von 8 bis 17 Grad. Der Mittwoch zeigt im Norden einige Wolken und sonst erneut viel Sonne. Im Süden entstehen später einzelne Schauer und Gewitter. Die Temperaturen steigen bis 34 Grad.
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1: Es ist kurz nach 14 Uhr.
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2: Mit Michael Mim. Nach einem massiven russischen Angriff am Wochenende laufen in der Ukraine die Aufräumarbeiten. Besonders in der Hauptstadt Kiew wurden zahlreiche Gebäude beschädigt oder zerstört.
3: Hier war mein Verkaufsstand, genau da und da. Ich habe hier 20 Jahre verbracht. Das Wichtigste ist, dass wir leben, aber es ist traurig. Wir haben hier jedes Jahr hart gearbeitet, um Geld zu verdienen. Wir hatten hier Kunden und Freunde. In einer Stunde war alles vorbei.
2: Zur aktuellen Lage auch der Russland-Experte Gustav Gressel.
4: In Zeiten natürlich, wo es für die russische Armee im Landkrieg nicht gut läuft, ist jetzt natürlich der Luftkrieg ein Moment, in dem Moskau versucht, Stärke zu beweisen, versucht, den Krieg so noch zu drehen, indem man die ukrainische Bevölkerung mürbe schießt. Und dass man, um Reserven zu schaffen für weitere Angriffe, andere Frontabschnitte ausgedünnt hat. Dementsprechend gelingt der Ukraine an diesen anderen Frontabschnitten eine Offensive in die russische Schwäche.
2: Russland hatte den Angriff zuvor als Vergeltung für einen ukrainischen Schlag gegen eine besetzte Stadt angekündigt. Dabei setzte Moskau nach ukrainischen Angaben auch eine neue Mittelstreckenrakete vom Typ Oreshnik ein. Die Gewerkschaft der Polizei fordert dringend Investitionen in Gebäude und Infrastruktur der Bundespolizei. Nach Angaben der GdP weist etwa jede dritte Dienststelle erhebliche Mängel auf oder gilt als marode. Der Zustand vieler Wachen und Gebäude sei nicht länger akzeptabel, so der Vorsitzende des Bundespolizeibereichs der Gewerkschaft. Nach der gerichtlichen Absetzung des CHP-Chefs Özel kommt es in der Türkei weiterhin zu Protesten. Der frühere Parteichef wurde zwischenzeitlich wieder eingesetzt und steht nun im Zentrum interner Konflikte, da er von Teilen der Partei scharf kritisiert wird. Beobachter warnen vor einer Verschärfung der politischen Spannungen im Land. Während Özel zu weiteren Demonstrationen aufruft, wird wegen des laufenden Opferfestes jedoch mit geringerer Beteiligung gerechnet. In Deutschland gelten derzeit mehr als 1.900 Kinder als vermisst. Nach Angaben des Bundeskriminalamts ist die Zahl der offenen vermissten Fälle im Vergleich zum Vorjahr leicht gestiegen. Erfasst werden dabei sowohl aktuelle Fälle als auch Vermisstenmeldungen, die seit Jahren ungeklärt sind. Anlass der Mitteilung ist der Internationale Tag der vermissten Kinder gewesen.
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5: In der Wetterredaktion ist Luisa Walpert und die Aussichten bleiben sommerlich. Viele Regionen erleben erneut viel Sonne und trockenes Sommerwetter. Im Norden ziehen zeitweise dichtere Wolken durch und vereinzelt gibt es kurze Schauer. Im Schwarzwald und an den Alpen entstehen am Nachmittag einzelne Gewitter. Die Temperaturen erreichen bis 34 Grad. Der Wind weht schwach bis mäßig und frischt an den Küsten zeitweise stärker auf. Die Nacht bringt vielerorts einen klaren Himmel mit Temperaturen von 8 bis 17 Grad. Der Mittwoch zeigt im Norden einige Wolken und sonst erneut viel Sonne. Im Süden entstehen später einzelne Schauer und Gewitter. Die Temperaturen steigen bis 34 Grad.

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1: Wir geben Ihnen die Zeit, es ist kurz nach 15 Uhr.
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2: Mit Michael Mien. Nach einem massiven russischen Angriff am Wochenende laufen in der Ukraine die Aufräumarbeiten. Besonders in der Hauptstadt Kiew wurden zahlreiche Gebäude beschädigt oder zerstört.
3: Hier war mein Verkaufsstand, genau da und da. Ich habe hier 20 Jahre verbracht. Das Wichtigste ist, dass wir leben, aber es ist traurig. Wir haben hier jedes Jahr hart gearbeitet, um Geld zu verdienen. Wir hatten hier Kunden und Freunde. In einer Stunde war alles vorbei.
2: Zur aktuellen Lage auch der Russland-Experte Gustav Gressel.
4: In Zeiten natürlich, wo es für die russische Armee im Landkrieg nicht gut läuft, ist jetzt natürlich der Luftkrieg ein Moment, in dem Moskau versucht, Stärke zu beweisen, versucht, den Krieg so noch zu drehen, indem man die ukrainische Bevölkerung mürbe schießt. Und dass man, um Reserven zu schaffen für weitere Angriffe, andere Frontabschnitte ausgedünnt hat. Dementsprechend gelingt der Ukraine an diesen anderen Frontabschnitten eine Offensive in die russische Schwäche.
2: Russland hatte den Angriff zuvor als Vergeltung für einen ukrainischen Schlag gegen eine besetzte Stadt angekündigt. Dabei setzte Moskau nach ukrainischen Angaben auch eine neue Mittelstreckenrakete vom Typ Oreshnik ein. Die Gewerkschaft der Polizei fordert dringend Investitionen in Gebäude und Infrastruktur der Bundespolizei. Nach Angaben der GdP weist etwa jede dritte Dienststelle erhebliche Mängel auf oder gilt als marode. Der Zustand vieler Wachen und Gebäude sei nicht länger akzeptabel, so der Vorsitzende des Bundespolizeibereichs der Gewerkschaft. Nach der gerichtlichen Absetzung des CHP-Chefs Özel kommt es in der Türkei weiterhin zu Protesten. Der frühere Parteichef wurde zwischenzeitlich wieder eingesetzt und steht nun im Zentrum interner Konflikte, da er von Teilen der Partei scharf kritisiert wird. Beobachter warnen vor einer Verschärfung der politischen Spannungen im Land. Während Özel zu weiteren Demonstrationen aufruft, wird wegen des laufenden Opferfestes jedoch mit geringerer Beteiligung gerechnet. In Deutschland gelten derzeit mehr als 1.900 Kinder als vermisst. Nach Angaben des Bundeskriminalamts ist die Zahl der offenen vermissten Fälle im Vergleich zum Vorjahr leicht gestiegen. Erfasst werden dabei sowohl aktuelle Fälle als auch Vermisstenmeldungen, die seit Jahren ungeklärt sind. Anlass der Mitteilung ist der Internationale Tag der vermissten Kinder gewesen.
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5: In der Wetterredaktion ist Luisa Walpert und die Aussichten bleiben sommerlich. Viele Regionen erleben erneut viel Sonne und trockenes Sommerwetter. Im Norden ziehen zeitweise dichtere Wolken durch und vereinzelt gibt es kurze Schauer. Im Schwarzwald und an den Alpen entstehen am Nachmittag einzelne Gewitter. Die Temperaturen erreichen bis 34 Grad. Der Wind weht schwach bis mäßig und frischt an den Küsten zeitweise stärker auf. Die Nacht bringt vielerorts einen klaren Himmel mit Temperaturen von 8 bis 17 Grad. Der Mittwoch zeigt im Norden einige Wolken und sonst erneut viel Sonne. Im Süden entstehen später einzelne Schauer und Gewitter. Die Temperaturen steigen bis 34 Grad.

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3: Es ist kurz nach 16 Uhr.
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4: Mit Michael Miem. Die deutsche Industrie- und Handelskammer rechnet für dieses Jahr nur noch mit einem schwachen Wirtschaftswachstum in Deutschland. Die Konjunkturprognose wurde deutlich nach unten korrigiert. Als Gründe nennt die DIHK anhaltende Strukturprobleme sowie wirtschaftliche Folgen internationaler Krisen. Viele Unternehmer fühlten sich nach Jahren mit schwacher wirtschaftlicher Entwicklung zunehmend belastet. Nach einem massiven russischen Angriff am Wochenende laufen in der Ukraine die Aufräumarbeiten. Besonders in der Hauptstadt Kiew wurden zahlreiche Gebäude beschädigt oder zerstört.
5: Hier war mein Verkaufsstand, genau da und da. Ich habe hier 20 Jahre verbracht. Das Wichtigste ist, dass wir leben, aber es ist traurig. Wir haben hier jedes Jahr hart gearbeitet, um Geld zu verdienen. Wir hatten hier Kunden und Freunde. In einer Stunde war alles vorbei.
4: Zur aktuellen Lage auch der Russland-Experte Gustav Gressel.
6: In Zeiten natürlich, wo es für die russische Armee im Landkrieg nicht gut läuft, ist jetzt natürlich der Luftkrieg ein Moment, in dem Moskau versucht, Stärke zu beweisen, versucht, den Krieg so noch zu drehen, indem man die ukrainische Bevölkerung mürbe schießt. Und dass man, um Reserven zu schaffen für weitere Angriffe, andere Frontabschnitte ausgedünnt hat. Dementsprechend gelingt der Ukraine an diesen anderen Frontabschnitten eine Offensive in die russische Schwäche.
4: Russland hatte den Angriff zuvor als Vergeltung für einen ukrainischen Schlag gegen eine besetzte Stadt angekündigt. Dabei setzte Moskau nach ukrainischen Angaben auch eine neue Mittelstreckenrakete vom Typ Oreshnik ein. Die Gewerkschaft der Polizei fordert dringend Investitionen in Gebäude und Infrastruktur der Bundespolizei. Nach Angaben der GdP weist etwa jede dritte Dienststelle erhebliche Mängel auf oder gilt als marode. Der Zustand vieler Wachen und Gebäude sei nicht länger akzeptabel, so der Vorsitzende des Bundespolizeibereichs der Gewerkschaft. In Deutschland gelten derzeit mehr als 1.900 Kinder als vermisst. Nach Angaben des Bundeskriminalamts ist die Zahl der offenen vermissten Fälle im Vergleich zum Vorjahr leicht gestiegen. Erfasst werden dabei sowohl aktuelle Fälle als auch Vermisstenmeldungen, die seit Jahren ungeklärt sind. Anlass der Mitteilung ist der Internationale Tag der vermissten Kinder gewesen.
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7: In der Wetterredaktion ist Luisa Walpert und die Aussichten bleiben sommerlich. Viele Regionen erleben erneut viel Sonne und trockenes Sommerwetter. Im Norden ziehen zeitweise dichtere Wolken durch und vereinzelt gibt es kurze Schauer. Im Schwarzwald und an den Alpen entstehen am Nachmittag einzelne Gewitter. Die Temperaturen erreichen bis 34 Grad. Der Wind weht schwach bis mäßig und frischt an den Küsten zeitweise stärker auf. Die Nacht bringt vielerorts einen klaren Himmel mit Temperaturen von 8 bis 17 Grad. Der Mittwoch zeigt im Norden einige Wolken und sonst erneut viel Sonne. Im Süden entstehen später einzelne Schauer und Gewitter. Die Temperaturen steigen bis 34 Grad.

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1: Und damit ist es kurz nach 17 Uhr.
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2: Mit Michael Mien. Die Deutsche Industrie- und Handelskammer rechnet für dieses Jahr nur noch mit einem schwachen Wirtschaftswachstum in Deutschland. Die Konjunkturprognose wurde deutlich nach unten korrigiert. Als Gründe nennt die DIHK anhaltende Strukturprobleme sowie wirtschaftliche Folgen internationaler Krisen. Viele Unternehmer fühlten sich nach Jahren mit schwacher wirtschaftlicher Entwicklung zunehmend belastet. Nach einem massiven russischen Angriff am Wochenende laufen in der Ukraine die Aufräumarbeiten. Besonders in der Hauptstadt Kiew wurden zahlreiche Gebäude beschädigt oder zerstört.
3: Hier war mein Verkaufsstand, genau da und da. Ich habe hier 20 Jahre verbracht. Das Wichtigste ist, dass wir leben, aber es ist traurig. Wir haben hier jedes Jahr hart gearbeitet, um Geld zu verdienen. Wir hatten hier Kunden und Freunde. In einer Stunde war alles vorbei.
2: Zur aktuellen Lage auch der Russland-Experte Gustav Gressel.
4: In Zeiten natürlich, wo es für die russische Armee im Landkrieg nicht gut läuft, ist jetzt natürlich der Luftkrieg ein Moment, in dem Moskau versucht, Stärke zu beweisen, versucht, den Krieg so noch zu drehen, indem man die ukrainische Bevölkerung mürbe schießt. Und dass man, um Reserven zu schaffen für weitere Angriffe, andere Frontabschnitte ausgedünnt hat. Dementsprechend gelingt der Ukraine an diesen anderen Frontabschnitten eine Offensive in die russische Schwäche.
2: Russland hatte den Angriff zuvor als Vergeltung für einen ukrainischen Schlag gegen eine besetzte Stadt angekündigt. Dabei setzte Moskau nach ukrainischen Angaben auch eine neue Mittelstreckenrakete vom Typ Oreshnik ein. Die Gewerkschaft der Polizei fordert dringend Investitionen in Gebäude und Infrastruktur der Bundespolizei. Nach Angaben der GdP weist etwa jede dritte Dienststelle erhebliche Mängel auf oder gilt als marode. Der Zustand vieler Wachen und Gebäude sei nicht länger akzeptabel, so der Vorsitzende des Bundespolizeibereichs der Gewerkschaft. In Deutschland gelten derzeit mehr als 1.900 Kinder als vermisst. Nach Angaben des Bundeskriminalamts ist die Zahl der offenen vermissten Fälle im Vergleich zum Vorjahr leicht gestiegen. Erfasst werden dabei sowohl aktuelle Fälle als auch Vermisstenmeldungen, die seit Jahren ungeklärt sind. Anlass der Mitteilung ist der Internationale Tag der vermissten Kinder gewesen.
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5: In der Wetterredaktion ist Luisa Walpert und die Aussichten bleiben sommerlich. Viele Regionen erleben erneut viel Sonne und trockenes Sommerwetter. Im Norden ziehen zeitweise dichtere Wolken durch und vereinzelt gibt es kurze Schauer. Im Schwarzwald und an den Alpen entstehen am Nachmittag einzelne Gewitter. Die Temperaturen erreichen bis 34 Grad. Der Wind weht schwach bis mäßig und frischt an den Küsten zeitweise stärker auf. Die Nacht bringt vielerorts einen klaren Himmel mit Temperaturen von 8 bis 17 Grad. Der Mittwoch zeigt im Norden einige Wolken und sonst erneut viel Sonne. Im Süden entstehen später einzelne Schauer und Gewitter. Die Temperaturen steigen bis 34 Grad.

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1: Guten Abend, es ist kurz nach 18 Uhr.
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2: Mit Michael Miem. Die deutsche Industrie- und Handelskammer rechnet für dieses Jahr nur noch mit einem schwachen Wirtschaftswachstum in Deutschland. Die Konjunkturprognose wurde deutlich nach unten korrigiert. Als Gründe nennt die DIHK anhaltende Strukturprobleme sowie wirtschaftliche Folgen internationaler Krisen. Viele Unternehmer fühlten sich nach Jahren mit schwacher wirtschaftlicher Entwicklung zunehmend belastet. Nach einem massiven russischen Angriff am Wochenende laufen in der Ukraine die Aufräumarbeiten. Besonders in der Hauptstadt Kiew wurden zahlreiche Gebäude beschädigt oder zerstört.
3: Hier war mein Verkaufsstand, genau da und da. Ich habe hier 20 Jahre verbracht. Das Wichtigste ist, dass wir leben, aber es ist traurig. Wir haben hier jedes Jahr hart gearbeitet, um Geld zu verdienen. Wir hatten hier Kunden und Freunde. In einer Stunde war alles vorbei.
2: Zur aktuellen Lage auch der Russland-Experte Gustav Gressel.
4: In Zeiten natürlich, wo es für die russische Armee im Landkrieg nicht gut läuft, ist jetzt natürlich der Luftkrieg ein Moment, in dem Moskau versucht, Stärke zu beweisen, versucht, den Krieg so noch zu drehen, indem man die ukrainische Bevölkerung mürbe schießt. Und dass man, um Reserven zu schaffen für weitere Angriffe, andere Frontabschnitte ausgedünnt hat. Dementsprechend gelingt der Ukraine an diesen anderen Frontabschnitten eine Offensive in die russische Schwäche.
2: Russland hatte den Angriff zuvor als Vergeltung für einen ukrainischen Schlag gegen eine besetzte Stadt angekündigt. Dabei setzte Moskau nach ukrainischen Angaben auch eine neue Mittelstreckenrakete vom Typ Oreshnik ein. Die Gewerkschaft der Polizei fordert dringend Investitionen in Gebäude und Infrastruktur der Bundespolizei. Nach Angaben der GdP weist etwa jede dritte Dienststelle erhebliche Mängel auf oder gilt als marode. Der Zustand vieler Wachen und Gebäude sei nicht länger akzeptabel, so der Vorsitzende des Bundespolizeibereichs der Gewerkschaft. In Deutschland gelten derzeit mehr als 1.900 Kinder als vermisst. Nach Angaben des Bundeskriminalamts ist die Zahl der offenen vermissten Fälle im Vergleich zum Vorjahr leicht gestiegen. Erfasst werden dabei sowohl aktuelle Fälle als auch Vermisstenmeldungen, die seit Jahren ungeklärt sind. Anlass der Mitteilung ist der Internationale Tag der vermissten Kinder gewesen.
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5: In der Wetterredaktion ist Luisa Walpert und die Aussichten bleiben sommerlich. Viele Regionen erleben erneut viel Sonne und trockenes Sommerwetter. Im Norden ziehen zeitweise dichtere Wolken durch und vereinzelt gibt es kurze Schauer. Im Schwarzwald und an den Alpen entstehen am Nachmittag einzelne Gewitter. Die Temperaturen erreichen bis 34 Grad. Der Wind weht schwach bis mäßig und frischt an den Küsten zeitweise stärker auf. Die Nacht bringt vielerorts einen klaren Himmel mit Temperaturen von 8 bis 17 Grad. Der Mittwoch zeigt im Norden einige Wolken und sonst erneut viel Sonne. Im Süden entstehen später einzelne Schauer und Gewitter. Die Temperaturen steigen bis 34 Grad.
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1: Es ist kurz nach 19 Uhr.
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2: Mit Michael Miem. Die Deutsche Industrie- und Handelskammer rechnet für dieses Jahr nur noch mit einem schwachen Wirtschaftswachstum in Deutschland. Die Konjunkturprognose wurde deutlich nach unten korrigiert. Als Gründe nennt die DIHK anhaltende Strukturprobleme sowie wirtschaftliche Folgen internationaler Krisen. Viele Unternehmer fühlten sich nach Jahren mit schwacher wirtschaftlicher Entwicklung zunehmend belastet. Nach einem massiven russischen Angriff am Wochenende laufen in der Ukraine die Aufräumarbeiten. Besonders in der Hauptstadt Kiew wurden zahlreiche Gebäude beschädigt oder zerstört.
3: Hier war mein Verkaufsstand, genau da und da. Ich habe hier 20 Jahre verbracht. Das Wichtigste ist, dass wir leben, aber es ist traurig. Wir haben hier jedes Jahr hart gearbeitet, um Geld zu verdienen. Wir hatten hier Kunden und Freunde. In einer Stunde war alles vorbei.
2: Zur aktuellen Lage auch der Russland-Experte Gustav Gressel.
4: In Zeiten natürlich, wo es für die russische Armee im Landkrieg nicht gut läuft, ist jetzt natürlich der Luftkrieg ein Moment, in dem Moskau versucht, Stärke zu beweisen, versucht, den Krieg so noch zu drehen, indem man die ukrainische Bevölkerung mürbe schießt. Und dass man, um Reserven zu schaffen für weitere Angriffe, andere Frontabschnitte ausgedünnt hat. Dementsprechend gelingt der Ukraine an diesen anderen Frontabschnitten eine Offensive in die russische Schwäche.
2: Russland hatte den Angriff zuvor als Vergeltung für einen ukrainischen Schlag gegen eine besetzte Stadt angekündigt. Dabei setzte Moskau nach ukrainischen Angaben auch eine neue Mittelstreckenrakete vom Typ Oreshnik ein. Die Gewerkschaft der Polizei fordert dringend Investitionen in Gebäude und Infrastruktur der Bundespolizei. Nach Angaben der GdP weist etwa jede dritte Dienststelle erhebliche Mängel auf oder gilt als marode. Der Zustand vieler Wachen und Gebäude sei nicht länger akzeptabel, so der Vorsitzende des Bundespolizeibereichs der Gewerkschaft. In Deutschland gelten derzeit mehr als 1.900 Kinder als vermisst. Nach Angaben des Bundeskriminalamts ist die Zahl der offenen vermissten Fälle im Vergleich zum Vorjahr leicht gestiegen. Erfasst werden dabei sowohl aktuelle Fälle als auch Vermisstenmeldungen, die seit Jahren ungeklärt sind. Anlass der Mitteilung ist der Internationale Tag der vermissten Kinder gewesen.
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5: In der Wetterredaktion ist Luisa Walpert und die Aussichten bleiben sommerlich. Viele Regionen erleben erneut viel Sonne und trockenes Sommerwetter. Im Norden ziehen zeitweise dichtere Wolken durch und vereinzelt gibt es kurze Schauer. Im Schwarzwald und an den Alpen entstehen am Nachmittag einzelne Gewitter. Die Temperaturen erreichen bis 34 Grad. Der Wind weht schwach bis mäßig und frischt an den Küsten zeitweise stärker auf. Die Nacht bringt vielerorts einen klaren Himmel mit Temperaturen von 8 bis 17 Grad. Der Mittwoch zeigt im Norden einige Wolken und sonst erneut viel Sonne. Im Süden entstehen später einzelne Schauer und Gewitter. Die Temperaturen steigen bis 34 Grad.
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2: Wir geben Ihnen die Zeit. Es ist kurz nach 20 Uhr.
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3: Für die Meldungen im Studio Michael Miem. Im belgischen Buggenhout ist ein Zug an einem Bahnübergang mit einem Schulbus zusammengestoßen. Es gab mehrere Tote und Verletzte. In dem Bus befanden sich Schulkinder, eine Begleitperson und der Fahrer. Der genaue Unfallhergang ist noch unklar. Aufnahmen einer Überwachungskamera zeigten, dass die Schranken am Bahnübergang zum Zeitpunkt des Zusammenstoßes geschlossen waren. Die Ermittlungen laufen. Die Deutsche Industrie- und Handelskammer rechnet für dieses Jahr nur noch mit einem schwachen Wirtschaftswachstum in Deutschland. Die Konjunkturprognose wurde deutlich nach unten korrigiert. Als Gründe nennt die DIHK anhaltende Strukturprobleme sowie wirtschaftliche Folgen internationaler Krisen. Viele Unternehmer fühlten sich nach Jahren mit schwacher wirtschaftlicher Entwicklung zunehmend belastet. Nach einem massiven russischen Angriff am Wochenende laufen in der Ukraine die Aufräumarbeiten. Besonders in der Hauptstadt Kiew wurden zahlreiche Gebäude beschädigt oder zerstört.
4: Hier war mein Verkaufsstand, genau da und da. Ich habe hier 20 Jahre verbracht. Das Wichtigste ist, dass wir leben, aber es ist traurig. Wir haben hier jedes Jahr hart gearbeitet, um Geld zu verdienen. Wir hatten hier Kunden und Freunde. In einer Stunde war alles vorbei.
3: Zur aktuellen Lage auch der Russland-Experte Gustav Gressel.
5: In Zeiten natürlich, wo es für die russische Armee im Landkrieg nicht gut läuft, ist jetzt natürlich der Luftkrieg ein Moment, in dem Moskau versucht, Stärke zu beweisen, versucht, den Krieg so noch zu drehen, indem man die ukrainische Bevölkerung mürbe schießt. Und dass man, um Reserven zu schaffen für weitere Angriffe, andere Frontabschnitte ausgedünnt hat. Dementsprechend gelingt der Ukraine an diesen anderen Frontabschnitten eine Offensive in die russische Schwäche.
3: Russland hatte den Angriff zuvor als Vergeltung für einen ukrainischen Schlag gegen eine besetzte Stadt angekündigt. Dabei setzte Moskau nach ukrainischen Angaben auch eine neue Mittelstreckenrakete vom Typ Oreshnik ein. Die Gewerkschaft der Polizei fordert dringend Investitionen in Gebäude und Infrastruktur der Bundespolizei. Nach Angaben der GdP weist etwa jede dritte Dienststelle erhebliche Mängel auf oder gilt als marode. Der Zustand vieler Wachen und Gebäude sei nicht länger akzeptabel, so der Vorsitzende des Bundespolizeibereichs der Gewerkschaft.

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1: Und damit ist es kurz nach 21 Uhr.
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2: Für die Meldungen im Studio Michael Miem. Im belgischen Bugenaut ist ein Zug an einem Bahnübergang mit einem Schulbus zusammengestoßen. Es gab mehrere Tote und Verletzte. In dem Bus befanden sich Schulkinder, eine Begleitperson und der Fahrer. Der genaue Unfallhergang ist noch unklar. Aufnahmen einer Überwachungskamera zeigten, dass die Schranken am Bahnübergang zum Zeitpunkt des Zusammenstoßes geschlossen waren. Die Ermittlungen laufen. Die Deutsche Industrie- und Handelskammer rechnet für dieses Jahr nur noch mit einem schwachen Wirtschaftswachstum in Deutschland. Die Konjunkturprognose wurde deutlich nach unten korrigiert. Als Gründe nennt die DIHK anhaltende Strukturprobleme sowie wirtschaftliche Folgen internationaler Krisen. Viele Unternehmer fühlten sich nach Jahren mit schwacher wirtschaftlicher Entwicklung zunehmend belastet. Nach einem massiven russischen Angriff am Wochenende laufen in der Ukraine die Aufräumarbeiten. Besonders in der Hauptstadt Kiew wurden zahlreiche Gebäude beschädigt oder zerstört.
3: Hier war mein Verkaufsstand, genau da und da. Ich habe hier 20 Jahre verbracht. Das Wichtigste ist, dass wir leben, aber es ist traurig. Wir haben hier jedes Jahr hart gearbeitet, um Geld zu verdienen. Wir hatten hier Kunden und Freunde. In einer Stunde war alles vorbei.
2: Zur aktuellen Lage auch der Russland-Experte Gustav Gressel.
4: In Zeiten natürlich, wo es für die russische Armee im Landkrieg nicht gut läuft, ist jetzt natürlich der Luftkrieg ein Moment, in dem Moskau versucht, Stärke zu beweisen, versucht, den Krieg so noch zu drehen, indem man die ukrainische Bevölkerung mürbe schießt. Und dass man, um Reserven zu schaffen für weitere Angriffe, andere Frontabschnitte ausgedünnt hat. Dementsprechend gelingt der Ukraine an diesen anderen Frontabschnitten eine Offensive in die russische Schwäche.
2: Russland hatte den Angriff zuvor als Vergeltung für einen ukrainischen Schlag gegen eine besetzte Stadt angekündigt. Dabei setzte Moskau nach ukrainischen Angaben auch eine neue Mittelstreckenrakete vom Typ Oreshnik ein. Die Gewerkschaft der Polizei fordert dringend Investitionen in Gebäude und Infrastruktur der Bundespolizei. Nach Angaben der GdP weist etwa jede dritte Dienststelle erhebliche Mängel auf oder gilt als marode. Der Zustand vieler Wachen und Gebäude sei nicht länger akzeptabel, so der Vorsitzende des Bundespolizeibereichs der Gewerkschaft.

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1: Wir geben Ihnen die Zeit. Es ist kurz nach 22 Uhr.
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2: Für die Meldungen im Studio Michael Miem. Im belgischen Buggenhout ist ein Zug an einem Bahnübergang mit einem Schulbus zusammengestoßen. Es gab mehrere Tote und Verletzte. In dem Bus befanden sich Schulkinder, eine Begleitperson und der Fahrer. Der genaue Unfallhergang ist noch unklar. Aufnahmen einer Überwachungskamera zeigten, dass die Schranken am Bahnübergang zum Zeitpunkt des Zusammenstoßes geschlossen waren. Die Ermittlungen laufen. Die Deutsche Industrie- und Handelskammer rechnet für dieses Jahr nur noch mit einem schwachen Wirtschaftswachstum in Deutschland. Die Konjunkturprognose wurde deutlich nach unten korrigiert. Als Gründe nennt die DIHK anhaltende Strukturprobleme sowie wirtschaftliche Folgen internationaler Krisen. Viele Unternehmer fühlten sich nach Jahren mit schwacher wirtschaftlicher Entwicklung zunehmend belastet. Nach einem massiven russischen Angriff am Wochenende laufen in der Ukraine die Aufräumarbeiten. Besonders in der Hauptstadt Kiew wurden zahlreiche Gebäude beschädigt oder zerstört.
3: Hier war mein Verkaufsstand, genau da und da. Ich habe hier 20 Jahre verbracht. Das Wichtigste ist, dass wir leben, aber es ist traurig. Wir haben hier jedes Jahr hart gearbeitet, um Geld zu verdienen. Wir hatten hier Kunden und Freunde. In einer Stunde war alles vorbei.
2: Zur aktuellen Lage auch der Russland-Experte Gustav Gressel.
4: In Zeiten natürlich, wo es für die russische Armee im Landkrieg nicht gut läuft, ist jetzt natürlich der Luftkrieg ein Moment, in dem Moskau versucht, Stärke zu beweisen, versucht, den Krieg so noch zu drehen, indem man die ukrainische Bevölkerung mürbe schießt. Und dass man, um Reserven zu schaffen für weitere Angriffe, andere Frontabschnitte ausgedünnt hat. Dementsprechend gelingt der Ukraine an diesen anderen Frontabschnitten eine Offensive in die russische Schwäche.
2: Russland hatte den Angriff zuvor als Vergeltung für einen ukrainischen Schlag gegen eine besetzte Stadt angekündigt. Dabei setzte Moskau nach ukrainischen Angaben auch eine neue Mittelstreckenrakete vom Typ Oreshnik ein. Die Gewerkschaft der Polizei fordert dringend Investitionen in Gebäude und Infrastruktur der Bundespolizei. Nach Angaben der GdP weist etwa jede dritte Dienststelle erhebliche Mängel auf oder gilt als marode. Der Zustand vieler Wachen und Gebäude sei nicht länger akzeptabel, so der Vorsitzende des Bundespolizeibereichs der Gewerkschaft.

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